0: Hallo Freunde, hier sind Sigi und Dieter mit Deutschland aktuell, hier an der Deutschen Stimme im Radio 5 IBIFM. Guten Tag und wieder einmal herzlich willkommen. Hallo Sigi.
1: Hallo lieber Dieter und auch ein herzliches Hallo zu all unseren Zuhörern.
0: Ja, mit der Stefanie ging es los. Sie hat das Lied gesungen, Dort, wo die Sonne untergeht. Nun, in Adelaide geht auch immer die Sonne unter.
1: Ja, ich glaube, überall auf der Welt geht die Sonne irgendwann einmal unter. Und das Schöne daran ist, sie geht auch wieder auf.
0: Jawohl. Okay, mit Deutschland aktuell. Wir gehen wieder durch die Bundesländer und wir haben auch einen Gast heute Nachmittag, der so, ich würde mal sagen, 14:45 kommt. Es ist Ben Nichols und wir werden über ein wunderbares Konzert sprechen.
1: Das ist sehr schön und das hat mit Ukaria zu tun und das wird sicherlich unsere Zuhörer sehr interessieren, nehme
0: und
1: ich an.
0: Und all das findet statt in Mount Barker. Ja. Aber die Einzelheiten hören Sie etwas später.
1: Genau.

0: Und das war die Vicky Leandros mit Hey Joe McKenzie. Und davor hörten Sie ein Lied von Tom Astor. Moin.
1: Moin.
0: Moin, yes. Now, we have the telephone number for the bookings for this fabulous concert up in Mount Barker. And the telephone number is 8227 Ich wiederhole, 8227 1277. Und Ben,
1: can I just say something about the website? I want to ich fange auch schon Englisch an. Ich möchte jetzt etwas über die Webseite sagen und ich möchte das buchstabieren, weil das vielleicht nicht so ganz richtig rausgekommen ist beim Ben. Es ist also U K und dann A R I A. Eucaria. Und das ist die Webseite, auf die Sie gehen können, um das dann anzuschauen und auch Tickets zu buchen.
0: Gut. Nun, wir haben drei Doppelpasses, die wir weggeben. Und falls Sie interessiert sind, dann bitte rufen Sie uns an. Wir müssen Ihren Namen haben und wir müssen Ihre Telefonnummer haben. Denn dann...
1: Das geben wir dann weiter an Eucaria oder Eucaria. Und dann könnt ihr die Tickets dann an dem Tag dort oben in Mount Barker abholen.
0: So sieht es aus. Also, falls Sie interessiert sind, dann rufen Sie uns jetzt an. Die Telefonnummer ist 8211 7066.

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Und das war ein Lied von Tommy Steib, der Mensch, der dich versteht. Nach dem nächsten Lied geht es los mit Deutschland aktuell.

0: 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Das war ein Lied von Peter Pretrell. Und jetzt beginnen wir mit Deutschland aktuell. Ich beginne mit einem Bericht aus Baden-Württemberg. Und es war der Fund des Jahres. Forschers fanden 40 Jahre alte Vogelfiguren in einer Höhle.
1: Oh, bitte.
0: 40.000 Jahre. 40. Was habe ich gesagt? 40 Jahre.
1: Ja, 40.000 Jahre.
0: Ja, ja. 40.000. Zu den spektakulären Figuren aus den Höhlen aus der Schwäbischen Alb kommen zwei weitere hinzu. Aus Mammut-Elfenbein geschnitzte Vögel. Eines unterscheidet sich von den bisherigen Funden. Einmal im Jahr präsentieren Archäologen der Universität Tübingen ihren Fund des Jahres. Figuren, die sie in den UNESCO-Welterbehöhlen auf der Schwäbischen Alb ausgegraben haben. In der Vergangenheit haben die Forscher unter anderem die Venus von Hohenfels, den Löwenmenschen und eine Mammutfigur entdeckt. Dieses Mal haben sie der Öffentlichkeit zwei kleine Vogelfiguren vorgestellt. Unklar ist, sind es Schneehühner, Bussarde oder vielleicht Auerhühner. Dass die Kunstwerke so filigran sind, macht sie zu einem besonderen Fund. Mit 2 Zentimetern Längen, 1 Zentimeter Breite und 1,5 Zentimeter Höhe ist der Vogel mit den ausgebreiteten Flügeln das kleinste aller bisher bekannten Eiszeitkunstwerke der Welterbe-Region. Die beiden Figuren sind ungefähr so groß wie ein Daumennagel und sehr detailreich gestaltet. Die Archäologen schätzen das Alter, wie bei den früheren Funden, auf etwa 40.000 Jahre. Damit gehören sie zu den ältesten führlichen Kunstwerke der Menschheit. Eines der beiden Figuren sei ein ruhender, vielleicht brütender Vogel. Die andere Figur zeige einen Vogel mit ausgebreiteten Flügeln, dessen linker Flügel jedoch abgebrochen ist und aufgrund abgebrochener Teile nicht angesetzt werden darf. Bitte sehr, ist das nicht wunderbar? 40.000 Jahre alte Vogelfiguren.
1: Ich bin immer wieder erstaunt, was man alles noch so finden kann. Ja. Das muss ich also ganz ehrlich sagen.
0: Also Schwäbisch Alb scheint eine Gegend zu sein, wo man wirklich solche Kunstwerke noch
1: doch finden. So ist es. Und ihr Lieben, wenn ihr einen Wunsch oder auch zwei Wünsche fürs Wunschkonzert habt, was am 31. August stattfindet, der letzte Tag des Winters sozusagen, und das ist ein Montag, dann könnt ihr mich und uns hier im Studio anrufen, 8211 7066.

0: Und das war das volkstümliche Duo Verena und Nadine mit Heute so und Morgen so.
1: Okay, und ich gehe mit meinem Bericht nach Bayern. Ja, knapp 200.000 Menschen aus der Ukraine leben aktuell in Bayern. Die meisten haben einen sogenannten Schutzstatus. Doch was tun, wenn der endet? Türen nach Mars, Treppen, Tische. In seiner Schreinerei in der Ukraine hat Artem Pavlyuchenko alles Mögliche selbst gebaut. Ich kann nicht sagen, was ich noch nicht gemacht habe, sagt er. Über 20 Jahre hatte er seinen eigenen Betrieb. Doch bereits mit dem Krieg von Russland gegen die Ukraine im Jahr 2014 hat sich die wirtschaftliche Situation in seiner Heimat verschlechtert. Nach Beginn des russischen Angriffskriegs im Jahr 2022 ist Pavlyuchenko mit seiner Frau und seinen beiden Kindern nach Deutschland geflohen. Schon 2 Monate nach seiner Ankunft in Deutschland hat er Arbeit gefunden, als Schreinergehilfe bei der Eichenhaus AG in Laufach im Landkreis Aschaffenburg. Dass er keinen Ausbildungsnachweis vorlegen konnte, war für Betriebschef Christoph Werner kein Hindernis. Den Gesellenbrief braucht der Artem und nicht das Eichenhaus, dass er sicher hier bleiben kann, auch wenn sich die Situation in der Heimat ändern sollte. Familienvater Pavlyuchenko hat sich dafür entschieden, nochmal die Schulbank zu drücken und hat die deutsche Berufsschule besucht. Nötig sei das nicht gewesen, sagt er, aber er wollte seine Chancen auf ein Bleiberecht in Deutschland verbessern. Sein Ziel, hier als Fachkraft arbeiten. Große Freude diese Woche für den 44-Jährigen in der Aschaffenburger Stadthalle. Er hat die Berufsschule erfolgreich abgeschlossen und hat zusammen mit 31 Gesellen und Gesellinnen seine sogenannte Freisprechung bei der Schreinerinnung gefeiert. Als Gesellenstück hat er einen Couchtisch geschreinert. Das ist der Couchtisch Kubus. Er lässt sich von allen Seiten öffnen, erklärt er in einwandfreiem Deutsch. Stolz hält er seinen Gesellenbrief in den Händen. Ich kann jetzt meinen Aufenthaltstitel ändern zu Arbeit als Fachkraft. Ich bin stolz, ich arbeite weiter, ich mache etwas Sinnvolles. Seine Familie freut sich mit ihm. Für Menschen wie Artem ist der anerkannte Abschluss entscheidend. Erst als Fachkraft kann er einen sogenannten Aufenthaltstitel zur Erwerbstätigkeit bekommen. Das ist die Grundlage für ein Bleiberecht, das über den befristeten Schutzstatus hinausgeht. Denn dieser erlaubt nach aktueller Rechtslage grundsätzlich keine Einbürgerung und bietet keine langfristige Sicherheit. Laut Joachim Herbern von der CSU, dem bayerischen Innenminister, leben aktuell knapp 200.000 ukrainische Staatsangehörige in Bayern. Die meisten von ihnen haben einen vorübergehenden Schutzstatus. Nur rund 2.400 Ukrainerinnen und Ukrainer im Freistaat verfügen über einen Aufenthaltstitel zur Erwerbstätigkeit und können damit überhaupt einen Einbürgerungsantrag stellen. Das sind laut Innenministerium etwa über 1%. So sieht's aus.
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0: Und das war ein Lied von Jürgen Renfurt. Kein Wort zu viel hat er gesungen. Und davor hörten Sie ein Lied von Nelly Sander. Und es war das Lied Sonnenvogel. Und nun ein Bericht aus Berlin. Und in Berlin war der Zoll wirklich beschäftigt. Sie haben 5 Verdächtige wegen Millionenbetrugs festgenommen. Und hier dreht es sich um Schwarzarbeit, Sigi. Im Auftrag der Staatsanwaltschaft haben Ermittler des Hauptzollamts Berlin 5 Haftbefehle in Pankow, Reinickendorf und Spandau vollstreckt. Der 40-jährige Geschäftsführer eines Berliner Reinigungsunternehmens steht dabei im Zentrum der Ermittlungen. Ihm wird vorgeworfen, Sozialversicherungsbeträge in Höhe von rund 5,5 Millionen Euro hinterzogen und Schwarzarbeit mit Hilfe von Scheinrechnungen verschleiert zu haben. Durch Rechnungen sogenannter Servicefirmen sollen ihn 4 weitere Beschuldigte unterstützt haben. Bereits im November 2025 haben Zollfahnder Wohnungen, Geschäftsräume und Einsatzorte durchsucht. Nach Auswertung der Beweismittel erließ das Amtsgericht Tiergarten die Haftbefehle. Zudem wurden Vermögenswerte in Höhe von rund 5,5 Millionen gesichert, darunter 4 Immobilien, Bargeld und ein Auto. Die Ermittlungen dauern an. Ich habe so das Gefühl, die 5 Verdächtigen sind irgendwie in Schwierigkeiten.
1: Das will ich doch hoffen, dass die in großen Schwierigkeiten sind. Meine Güte nochmal.
0: Ja, also Schwarzarbeit gibt es immer wieder und das ist nicht nur in Deutschland, das gibt es überall.
1: Ach, das gibt es natürlich überall, aber in diesem Ausnahme, weißt du, wenn es sich um kleine Dinge handelt, okay, aber in diesem Ausnahme...
0: Ja, 5,5 Millionen Euro ist viel Geld.
1: Das ist ein Haufen Geld, nicht nur viel, das ist ein Haufen Geld. Stell dir das mal auf einem Haufen vor. Und dann musst du das zählen.
0: Nee. Na, das dauert mir zu lang.
1: Ja, mir auch.
0: Dann verzichte ich.
1: Okay, nee.

Der Wind von Mykonos, das war ein Lied von der Astrid Harzbecker. 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

0: Und das war der Andreas Gabalier mit dem Lied Ich singaliert für die.
1: Hat er doch nicht gemacht, ne? Nur für mich, weißt
0: nur
1: du.
0: Nur für dich singen.
1: So ist das. Ich möchte übrigens noch erwähnen, dass all unsere Berichte von der Tagesschau.de kommen. Das haben wir noch gar nicht gesagt. Und ich gehe jetzt nach Brandenburg. Mehr Ausbildungsverträge. Warum KI junge Menschen ins Handwerk führt. Leon Briegert schraubt konzentriert an einem Sicherungskasten in der Werkstatt eines Elektrofachbetriebes in Briesen. Das ist im Oder-Spree-Kreis. Schon bald soll der Kasten in einer Wohnung dafür sorgen, dass ganz Alltägliches wie der Herd oder auch das Licht funktioniert. Für das Handwerk sind Nachwuchskräfte wie Briegert enorm wichtig. Denn während

0: einen Zusammenhang zwischen der Sorge vor Rationalisierung durch KI und der Entscheidung für eine Ausbildung belegen, nennt die Handwerkskammer nicht. Doch auch die IHK Potsdam beobachtet laut Geschäftsführer Christian Herzog mittlerweile eine ähnliche Entwicklung. Auch die Handwerkskammer Frankfurt/Oder bestätigt diesen Trend. Dennoch sieht die Kammer die Zukunft des Handwerks trotz der zunehmenden Bedeutung von künstlicher Intelligenz in vielen anderen Berufsfeldern nicht in Gefahr. Eine KI kann zwar eine Planung gut machen, aber sie wird niemals das Dach montieren oder eine Wärmepumpe einbauen, sagt Michaela Schmidt, Leiterin der Berufsbildung bei der Handwerkskammer Frankfurt/Oder. Darüber hinaus konnten in der Region Ostbrandenburg den Angaben nach in diesem Jahr mehr Ausbildungsplätze besetzt werden. Bis Ende Juni hatten sich demnach 454 Menschen für eine Ausbildung im Handwerk entschieden, 25 mehr als im Vorjahreszeitraum. Einer, der noch in diesem Jahr seine Ausbildung in dem Elektroinstallationsbetrieb in Briesen startet, ist Corbinian Fuchs. Sein duales Studium im Bereich Finanzen hat der 19-Jährige dafür abgebrochen, sagt er. Warum soll ich etwas lernen, das in 5 Jahren die Maschine alleine übernehmen kann? Dann mache ich doch lieber etwas anderes, so Fuchs. Ähnlich äußert sich Leon Briegert. Ich bin glücklich, dass ich nicht ins Studium gegangen bin. Es passiert ja mittlerweile häufiger, dass Aufgaben durch KI ersetzt werden, sagt er. Er will nach seiner Ausbildung weiter in dem Betrieb arbeiten. Dass KI im Handwerk bisher kaum eine Rolle spielt, bestätigt auch Bastian Prell, Experte für angewandte Technologieforschung an der Technischen Hochschule Wildau im Dahme-Spreewald. Man muss aber bedenken, dass diese Entwicklung nicht vor dem Handwerk Halt macht, so Prell. Der Experte spricht von einer rasenden Entwicklung und sagt, dass sich sowohl Unternehmen als auch potenzielle Auszubildende damit befassen sollten, dass KI auch immer mehr zum Alltag im Handwerk gehören wird. So habe China vor kurzem eine 160 Kilometer lange Autobahn völlig autonom gefertigt. Das ist vielleicht kein Wasserhahn, sagt Prell, aber eine ähnliche Entwicklung werde es sicherlich auch hier geben.
1: Es wird schwierig werden für junge Leute, sich zu entscheiden, welchen Beruf sie nun ergreifen wollen.
0: Ja, und wie viele schon sagen, also manche, du studierst was und dann nach 5 Jahren ist es vorbei, weil irgendwas anderes dir alles wegnimmt, wie künstliche Intelligenz dir diesen Beruf wegnimmt. Und dann fängst du von vorne wieder an. Nicht? Also es ist wirklich schwierig, sich zu entscheiden, was mache ich nun?
1: Nicht? Gehen wir etwas zurück in der Zeit. Das nächste Lied ist an und für sich passend dafür.
0: Ja?
1: Ich baue dir ein Schloss.
0: Oh, schön.

0: Ja, das war ein großer Hit für Jürgen Drews. Ich baue dir ein Schloss. Nun, ich habe jetzt einen Artikel, Sigi, und hier dreht es sich nicht über einen Artikel von einem Bundesland in Deutschland, sondern hier dreht es sich um unsere Erde. Hm. Und der Erdball, in letzter Woche, am 30. Juli, war ein sogenannter Erdüberlastungstag.
1: Erdüberlastungstag, ach ja. So.
0: Und okay. Der markiert symbolisch den Tag im Jahr, an dem die Menschen mehr natürliche Ressource verbraucht haben, als die Erde nachproduzieren kann. In diesem Jahr ist er auf den 30. Juli gefallen. Mhm. Der Erdovershoot Day oder Erdüberlastungstag ist für unseren Planeten ungefähr vergleichbar mit dem Tag, an dem das Girokonto in Minus gerät, obwohl noch eine Menge Monat übrig ist. Dieser Welterschöpfungstag gibt den Zeitpunkt im Jahr an, an dem die Menschheit ihr Haben an natürlichen Ressourcen aufgebraucht haben und beim Planeten Erde auf Pump lebt. In diesem Jahr ist er, wie gesagt, auf den 30. Juli gefallen. Zu diesem Zeitpunkt überschreitet der sogenannte ökologische Fußabdruck, den wir auf der Erde mit unserem Verbrauch von natürlichen Ressourcen wie Holz, Fisch oder Anbauflächen, aber auch durch den Ausstoß von klimaschädlichen Gasen hinterlassen. Die Biokapazität unseres Planeten. Gemeint ist damit die Fähigkeit, für die verbrauchten Ressourcen auf eigener Kraft zu ersetzen oder auch das durch fossile Brennstoffe freigesetzte CO2 in der Atmosphäre zu binden. Besonders dramatisch schlägt sich der Raubbau beispielsweise beim Brandroden der Regenwälder zur Gewinnung von Holz, Bodenschätzen und vor allem von landwirtschaftlichen Flächen nieder. Laut dem Statistischen Bundesamt verbrannte im Jahr 2024 weltweit rund 26,5 Millionen Hektar Regenwald, fast drei Viertel der Fläche Deutschlands. Einer neuen WWF-Studie nach kann das Abholzen des Regenwaldes im Amazonengebiet sogar eine Kettenreaktion in Gang setzen, bei der die Abholzung zunehmend die Regengenerationsfähigkeit der Wälder verschlechtert. Der Regenwald erzeugt die eigene Verdunstung, damit die Hälfte des Niederschlags, der ihm mit Wasser versorgt. Gibt es weniger Bäume, gibt es weniger Regen. Und wiederum weniger Bäume, so die Studie. Sehr schlecht steht es ebenfalls bei den weltweiten Fischbeständen aus. Nach UN-Angaben stieg der Anteil der Fischbestände, die nach als überfischt eingestuft worden sind, von 10% im Jahr 1974 auf mehr als 50% im Jahr 2021. Zwar können Fischzuchten inzwischen den rasant steigenden Appetit der Menschheit auf Fisch teilweise bedienen, doch Fangverbote für teils stark bedrohte Bestände werden oft nicht durchgesetzt. So dürfen beispielsweise in der Ostsee nach wie vor Dorsch und Hering gefischt werden, obwohl die Bestände laut Greenpeace bereits kollabiert sind. Im Gegensatz zu Wasser, das etwa dafür nötig ist, dass sich diese Fischbestände neu bilden können, wird der Verbrauch oder Rückgang von Süßwasser insgesamt nicht bei Erdüberlastungstag mit einbezogen. Auch hier zeigt sich ein ähnliches Bild. Der letzte UN-Universitätsbericht zum Thema spricht inzwischen nicht mehr von einem überzogenen Konto, sondern von Bankrott. Flüsse führen zunehmend weniger Wasser. Bei mehr als die Hälfte der großen Seen auf der Welt ist der Pegel seit dem frühen 1990er Jahren gesunken. Auch zeigen 70% der größten weltweiten Grundwasserspeicher einen steigenden Rückgang infolge einer übermäßigen Wasserentnahme, etwa zur Bewässerung von landwirtschaftlichen Flächen. Dort, wo der Grundwasserspiegel sinkt, sinkt auch der Boden ab und kann danach weniger Wasser aufnehmen. Nach einer Fläche von 6 Millionen Quadratkilometern ist das bereits geschehen. Das entspricht 5% der weltweiten Landfläche. Es ist besorgend, wenn man so etwas liest und hört. Und ja,
1: das macht einem Angst.
0: Einfach zu viele Menschen auf der Welt, das ist wohl das Hauptproblem des Ganzen.
1: Ja, aber auch die Abholzung. Ich meine, es geht vieles ja immer wieder um das Geld, weil das Holz vom Regenwald wird teilweise, das ist gutes Holz, das wird benutzt in allen anderen Möglichkeiten und soll Geld bringen. Und es ist wirklich, es beängstigend ist das Ganze, muss ich also ganz ehrlich sagen. Und für unsere Jugend, wir wollen mal sehen, was die daraus machen können. Ja. Dass vielleicht finden die einen Weg.
0: Ich glaube, wir alle müssen etwas anders denken in dieser Hinsicht. Mhm. Und wir müssen mehr Mutter Erde pflegen.
1: Ja, du siehst,
0: das ist der Hauptpunkt, glaube
1: ich. Ja, du siehst ja wirklich, wie das im Moment ist. Mit dem Klima, es ändert sich dermaßen und auch dermaßen schnell. Wir haben jetzt auch Brände überall in Europa, die sicherlich auch etliches an Pflanzen zerstören. Und es ist Zeit zum Umdenken, auf alle Fälle.
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0: Und das war die Maite Kelly mit dem Lied So wie man tanzt, so liebt man.
1: Hallo, hallo. Ja, noch etwas über den Klimawandel, etwas sehr Kurzes. Der Juli brachte Hamburg zwar vergleichsweise wenig Sonne, dafür aber einige heiße Tage und weniger Regen als sonst. Die Folge zeigt sich jetzt im Boden. Bodentrockenheit und stellenweise sogar Dürre in der ganzen Stadt. In großen Teilen Hamburgs finden Pflanzen inzwischen weniger Wasser, als sie brauchen, wie der aktuelle Dürremonitor des Helmholtz-Zentrums für Umweltforschung zeigt. Vor allem der Süden und Westen der Stadt sind betroffen, der Nordosten etwas weniger. Die Zusammensetzung des Bodens spielt dabei eine wichtige Rolle. Wo die Erde schwerer und lehmiger ist, hält sich die Feuchtigkeit länger. Sandige Böden sind dagegen laut Karten des Deutschen Wetterdienstes schon sehr trocken. Auch in den tieferen Bodenschichten unter der Stadt bis in 2 Meter Tiefe herrscht inzwischen ungewöhnliche Trockenheit oder moderate Dürre. Und 2 Meter ist ganz schön tief. Mhm. Oh. Nur entlang der Elbe sind die Böden noch etwas feuchter, sowohl in den oberen als auch in den tiefen Schichten. Dabei war der Juli in Hamburg weniger sonnig als in fast allen anderen Bundesländern. 210 Sonnenstunden hatte die Stadt. Darunter lag lediglich Bremen mit 208 Sonnenstunden. Das ist für den Norden eine enorme Menge an Sonnenstunden. Das haben wir nicht sehr oft. Also Klimawandel ist da, wie du auch schon durch deinen anderen Bericht gesagt oder vorgelesen hast.
0: Hm. Okay, nach dem nächsten Lied. Ich verspreche Ihnen, Freunde, dieser Bericht ist nicht so ernst, sondern ich finde ihn sogar amüsant.
1: Und das ist was Feines, das brauchen wir auch.

0: Und das war ein Lied von Bernd Berger, Schwarze Lady. Ja. Nun, falls Sie den Beginn unseres Programmes nicht mitbekommen haben, vielleicht haben Sie etwas zu spät eingeschaltet. Wir hatten einen Gast heute Nachmittag und das war Ben Nichols vom Ukaria
1: Cultural Center
0: ja, in Mount Barker. Und dort wird am kommenden Sonntag um 14.30 Uhr ein Konzert gegeben.
1: Ja, das ist richtig. Und wir haben noch einen Doppelpass für dieses Konzert. Übrigens, das Ukaria Cultural Center befindet sich in 119 William Road in Mount Barker. So, wenn Sie an diesem Konzert teilnehmen möchten, können Sie uns hier im Studio anrufen. Wir benötigen Ihren vollen Namen und Ihre Telefonnummer, weil Sie dann vom Ukaria Cultural Center benachrichtigt werden, wo Sie dann Ihre Karten abholen sollen. Und es soll ein tolles Konzert sein. Also es ging viel über Heinrich Heine?
0: Heinrich Heine, ja, und so. viele andere. Ein klassisches Konzert.
1: Ein klassisches Konzert. Also ganz, ganz toll. Wirklich sehr interessant. Also wenn Sie dran interessiert sind, 8211-7066, ein Doppelpass, also ein Pass für zwei Personen, habe ich noch hier.
0: Ja, und den möchten wir gerne loswerden. So, am nächsten Sonntag scheint die Sonne. Mount Barker ist wunderbar dort oben.
1: Ja, und
0: warum,
1: wie gesagt,
0: nicht zu einem Konzert?
1: Man kann auch schon um 1 Uhr dort sein. Da ist auch ein kleines Café. Da können Sie auch ein bisschen Lunch haben. Man hat uns gesagt, es gibt eine vorzügliche Suppe. Also, ja, wie gesagt, viel Spaß.
0: Okay, 8211-7066.

0: Pia Marlow und Olaf der Flipper. Mhm. Hört sich komisch an, Olaf der Flipper.
1: Ist aber Vater und Tochter.
0: Ja, nun, die beiden haben das Lied gesungen, Zwei wie wir. Ja, mhm. Es sind zwei.
1: Mhm. Ja.
0: Okay, jetzt zu diesem Bericht. Und ich denke mal, es ist ein bisschen amüsant, was es so in der Nähe von Bremen oder innerhalb von Bremen gibt. Und hier dreht es sich um Ortsnamen.
1: Ah ja.
0: Es gibt, wirklich lustige Ortsnamen. Ja. Zum Beispiel, wir haben Amerika, Werder und Jerusalem gemeinsam. Oder was haben Werder? Nun, genau, es sind Dörfer nahe Bremens. Bei einem ähnlichen Ort mit einem besonderen Namen wird das inzwischen zum Problem. Es geschah zwischen Weihnachten und Neujahr. Unbekannte stahlen das Ortsschild des Dorfes Adolfshausen und das nicht zum ersten Mal. Schon seit 2013 haben sie erstmals über einen Diebstahl des Ortsschilds berichtet, schreibt die Kreiszeitung in einem Artikel zum jüngsten Raub. Bewohner und Bürgermeister sprechen von bestimmt 10 Diebstählen in den vergangenen 10 Jahren. Für uns ist es immer ein Ärgernis, sagt Sönke Haverich, Leiter des Ordnungsamts der Samtgemeinde Teddinghausen, zu der Adolfshausen gehört. Das seien dann mal eben ein paar hundert Euro, die es kostet, ein neues Schild anzubringen. Wir haben die ja nicht so einfach so hier in Reserve herumliegen. Vieles haben die Beteiligten versucht, um den Schilderklau zu beenden. So erinnert beispielsweise seit Sommer 2022 ein 4,5 Tonnen schwerer Findling unter dem Ortsschild mit einem eingravierten Krone an den adeligen Ursprung des Ortes. Denn bekannt wurde Adolfshausen nach Adolf Friedrich Herzog von Cambridge, Sohn des britischen Königs George III. Für das Haus Hannover gründete er das Dörfchen 1798 im Zuge der Moorkolonisation. Also rund 140 Jahre, bevor in Nazi-Deutschland Straßen, Brücken und Plätze nach dem Diktator gleichen Vornamens umbenannt wurden. Nun, auf den Verstand der Ewiggestrigen zu setzen, reichte es dem Bauhof der Gemeinde nicht, weshalb das Ortsschild zusätzlich durch besondere sichere Abreißschrauben gesichert werden sollte. Ordnungsamtleiter Haverich betont zudem, dass der Ortsname auf den jüngsten Schildern bewusst neu angeordnet worden sei. Oben stehe zunächst der Name der Gemeinde Blender, darunter dann Ortsteil Adolfshausen, geholfen hat es wenig. Wobei Haverich dadurch einen Vergleich ziehen kann, denn in seiner Gemeinde wimmelt es geradezu von besonderen Ortsnamen. Kuriose Ortsschilder rund um Bremen und Bremerhaven. Nun, ein Beispiel. Das Ortsschild des Dörfchens Werder. Ja, auch das sei schon geklaut worden, sagt Haverich, zuletzt im vergangenen Sommer. Dafür sei aber der Landkreis Werden zuständig. Meistens begnügen sich die Fans des Fußballclubs damit, mit grünen Aufklebern, Entschuldigung, das Ortsschild ihr Revier zu markieren. Noch ruhiger geht es, Haverich zufolge, in Jerusalem zu, das wiederum nur 3 Kilometer von Adolfshausen entfernt liegt. Kleine, keiner Pilger, keine Diebe, kein Stress für die Verwaltung. Auch Jerusalem und Paradies liegen für Bremerhaven und Bremen laut Navi nur jeweils eine Dreiviertelstunde mit dem Auto entfernt. Und der Weg von einem zum anderen stets über Bremen. Ähnlich steht es um das vor allem von Bremerhaven aus gut zu erreichende Himmelpforten im Landkreis Stade und das für Bremer naheliegende Nikolausdorf im Landkreis Cloppenburg. Vor allem Kinder dürfen diese beiden Dörfer ein Begriff sein. Denn beide verfügen über entsprechende Postämter für Wünsche und Briefe an den Weihnachtsmann oder wahlweise an das Christkind. Vor Ort werden sie von ehrenamtlichen Mitarbeitern und der Deutschen Post bearbeitet und gegebenenfalls auch an die zuständigen Stellen weitergeleitet. Von Amerika bis Ägypten, das Atlantiküberquerung von Bremerhaven per Schiff oder direkt von Bremen per Flieger nicht mehr angeboten werden, ist ebenfalls kein Problem. Denn nur einen Steinwurf von Nikolausdorf entfernt liegt schließlich Amerika. Und dort ist auch Neuengland leicht zu erreichen. Es liegt nördlich von Westernstede. Internationalen Flair bietet auch das an der A1 zwischen Bassen und Ottenberg liegende Ägypten. Hier können Touristen ihren Urlaub und eine Ferienwohnung in einer Ferienwohnung verbringen. Internationaler Flair bietet auch ein besonderer Fall ist hingegen das nicht weit entfernte an der A27 gelegene Achim, dessen Ortsschild galt in den 1980er und 90er Jahren gerüchterweise als eines der am häufigsten gestohlenen der Republik. Beliebt vor allem für Junggesellenabschiede. Ob es tatsächlich so war, kann der Sprecher der Stadt Achim nicht bestätigen. Heute sind Männer mit Vornamen Achim in Deutschland im Schnitt 63 Jahre alt, hat der Vornamenstatistiker Knut Bielefeld errechnet. Vielleicht ist auch das ein Grund, weshalb ein Sprecher der Stadt Achim diese Gerüchte heute nicht mehr bestätigen kann. Affendorf hinter Bruchhausen, Wilsen, das nicht weit entfernte Hodenhagen und Fickmühlen östlich von Bremerhaven haben den zeitlosen Charakter ihres Ortnamens hingegen bewahrt. Wobei die Fickmühler es vergleichsweise gelassen sehen, denn ihr Ortsschild schon mehrfach stibitzt worden ist. Denn sie selbst verbreiten gern die Geschichte von den schweizerischen Dörfern, zu denen auch das benachbarte Vögeln und Drangstedt gehört. Dabei leistet sich der Ortsname nicht nur wegen den von Nebenbeschäftigungen junger Bäuerinnen und Bauern in einer alten Mühle ab. Die eigentliche Herkunft des Namens stand wohl in abgewandelter Form von einem Müller namens Friedrich ab, nachdem vor Jahrhunderten das Gut Fickmühlen bekannt wurde. Das Gut gibt es bis heute. In Bremen gehören dessen Betreiber zu den Förderern des Kunstvereins. Allerdings nicht unter dem ursprünglichen Namen. Inzwischen heißt es etwas weniger verfänglich Rittergut Wallenbrock. Na bitte.
1: Ich habe immer gewartet, ob noch der Ort Nimmersatt kommt. Der muss auch irgendwo in der Gegend.
0: Ja, es gibt wirklich komische Namen.
1: Mhm. Ich bin mir nicht ganz sicher, aber ich habe irgendwo mal gelesen, dass es mal jemanden gab, der also Touristen durch diese Gegend geführt hat mit dem Wagen natürlich oder gefahren hat, immer von einem Ort zum anderen. Die liegen ja nicht sehr weit auseinander, weißt du, so einen Trip zu machen, um diese Namen denn überall zu fotografieren und was weiß ich nicht. Also ich weiß nicht, ob das noch gemacht wird. Aber
0: ich habe wunderschöne Fotos von allen diesen Ortsschildern.
1: Ja. Kann ich mir gut vorstellen.
0: Was das nicht alles auf der Welt gibt.
1: Kann ich dir sagen,
0: Namen. Vor allen Dingen in Deutschland.
1: Ja, da auch. Ha ha ha.

0: irgendwie schön. Das war ein Lied von Susanne Ebrahimi. Nun haben Sie zufälligerweise die Commonwealth Games verfolgt. Dann haben Sie sicherlich gestern erfahren, dass Curtis Marshall im Stabhochsprung die Goldmedaille gewonnen hat. Und Curtis Marshall ist der Enkel von
1: Friedrich Lorenz. Fred Lorenz wird er hier genannt, ja.
0: Ja, er ist sicherlich ein stolzer Opa. Sollte er auch sein.
1: Das kann er doch auch sein. Und auch seine Mutter, die liebe Petra, die auch immer im Deutschen Club dabei ist und aushilft, ganz wunderbar. Ja, und damit hat er einen Hattrick gemacht, nicht?
0: Ja, hat er. Dreimal Goldmedaille bei den
1: 2018, 2022 und jetzt dieses Mal. Ja. Nicht? Und und er kann wirklich stolz auf sich sein, denn das ist schwere Arbeit. Und inzwischen hat er ja auch ein Alter erreicht mit 29 Jahren, wo das vielleicht nicht mehr so lange weitergeht. Nicht?
0: Und bei der Olympiade übrigens hat er die Bronzemedaille gewonnen.
1: Auch toll.
0: Und bei den Commonwealth Games hat er einen Rekord aufgesetzt über 5,85
1: Meter
0: hat er gesprungen und das ist ein Commonwealth Record.
1: Stimmt.
0: So, er ist wirklich sehr erfolgreich in seinem Sport und das wollten wir nur erwähnen, weil er eben der Enkel von Fritz Lorenz ist.
1: Und er ist ein Südaustralier, nicht wahr?
0: Ja, von Adelaide.
1: Das sollte man doch, er ist von Adelaide. Und ich denke, das sollte man erwähnen, denn nicht jeder hat die Zeitung, nicht jeder sitzt vorm Fernseher, jeder sagt, oh nö, Sport ist nicht meine Sache.
0: Ja.
1: Aber well done, Curtis. Alles Gute.
0: Und seine Mama, und ich habe das gestern am Fernsehen gesehen, Mann, hat die sich gefreut gestern.
1: Das kann man doch
0: Petra
1: verstehen.
0: Petra, die ist rauf und runter gesprungen.
1: Ja.
0: Sie ist sowieso so energiegeladen.
1: Genau. Ja. Nee, große Klasse.

0: Bum bum, das war die Uschi Bauer mit dem Lied Der blanke Hans.
1: Der blanke Hans, der wird ganz schön, ja. Und dann hat sie, was hat sie? Blaue Jungs, hat
0: blaue
1: sie noch
0: Jungs,
1: gesagt.
0: Ja. Genau. Ab und zu mal blau.
1: Ab und zu mal blau. Und hier kommen wir nach, oder gehen wir nach Nordrhein-Westfalen. Neuer Rekord, wie für Curtis Marshall. Hier aber geht es um den Rhein, Tiefstände am Rhein. Es ist nicht das erste Mal, dass die drei Schiffe Einigkeit, Recht und Freiheit Opfer der Trockenheit werden. Auch in vergangenen Sommern machte der niedrige Pegel des Rheins die Schiffe quasi überflüssig, die als Schiffsbrücke nebeneinander in der ehemaligen Wuppermündung bei Leverkusen liegen. Doch in diesem Jahr ist es noch einmal extremer. Denn selbst die Recht, der ehemalige Aalfänger, der zwischen den beiden anderen Schiffen liegt, sitzt auf dem Trockenen. Dort, wo in den vergangenen Jahren zumindest noch eine Pfütze unter dem Rumpf des Bootes war, sieht man nur den vertrockneten Boden. Die Schiffsbrücke veranschaulicht, mit welchem Problem vor allem die Binnenschifffahrt in Nordrhein-Westfalen aktuell kämpft. Denn die Pegelstände wichtiger Wasserstraßen in Nordrhein-Westfalen haben nach dem extremen trockenen Juli kritische Tiefstände. Am Rhein wurden jetzt 4 neue Pegeltiefstandrekorde erreicht. In Köln am Freitagabend, in Bonn und Rees bis Samstagmorgen und am Vormittag auch in Düsseldorf. Außerdem wurde in Duisburg-Ruhrort erneut der alte Rekordwert erreicht. In Wesel und Emmerich sind Pegelstände nur noch knapp entfernt von den historischen Tiefständen. Das Niedrigwasser hat Einfluss auf den Verkehr auf dem Rhein. Eine behördliche Sperrung des Rheins gibt es in aller Regel nicht, so Fabian Spieß, stellvertretender Geschäftsführer des Verbands der deutschen Binnenschifffahrt, kurz BDB. Durch die Fahrrinnen können Schiffe zwar weiterhin fahren, aber nur noch mit reduzierter Ladung. Die Folge: Es müssen mehr Schiffe eingesetzt werden, um die gleiche Menge an Fracht zu transportieren. Die Kosten steigen. Martin Wolters vom Wasser- und Schifffahrtsamt Rhein sagt dem WDR, Industrie und Schiffe seien darauf vorbereitet. Schließlich ist der Rhein ein wichtiger Transportweg. Pro Jahr werden darüber mehrere 100 Millionen Tonnen Güter von Basel in die Schweiz bis zum Nordseehafen in Rotterdam transportiert, heißt es in einem Bericht der Zentralkommission für die Rheinschifffahrt. Neben der Binnenschifffahrt hat der niedrige Rheinpegel aber auch Konsequenzen auf den Tourismus. So kommt es bei der Köln-Düsseldorfer Deutsche Rheinschifffahrt wegen des Niedrigwassers zu Ausfällen und Fahrplanänderungen, weil mehrere Anlegestellen entweder gar nicht oder nur von bestimmten Schiffen der Weißen Flotte angefahren werden können. Auch für das Feuerwerk Kölner Lichter am vergangenen Samstag, musste umgeplant werden. Statt der geplanten 26 Schiffe setzten die Veranstalter nur 15 Schiffe ein. Und auch private Bootsführer werden durch die Wasserknappheit eingeschränkt. Sie können größtenteils die Yachthäfen nicht mehr verlassen. Ein Restaurantschiff im Yachthafen Oberwinter liegt auf dem Trockenen. Die Freizeitkapitäne rechnen nicht damit, dass der Pegel in den nächsten 2 Wochen deutlich steigt.
0: Ja, das glaube ich auch nicht. Und was noch dazu kommt, ich denke mal, die Touristenschiffe.
1: Ja, natürlich.
0: Und nun stell dir mal vor, man sitzt hier in Australien, man bucht so eine Touristenfahrt am Rhein entlang in die Donau und überall
1: so weiter.
0: Wohin.
1: Ja, ja, sicher.
0: Und das war's, wenn du ankommst in Deutschland, tut uns leid.
1: Ist schon mehrfach passiert,
0: ja.
1: Und dann musste man auf Busse umsteigen und das wurde hier nicht erwähnt, aber ich bin mir ganz sicher, dass das genauso
0: auch
1: ist,
0: der Fall ist,
1: denn schon,
0: ja.
1: Ich meine, die haben zwar keinen sehr großen Tiefgang, aber immerhin, die müssen ja auch durchkommen.
0: Ja.
1: Und wenn sie wirklich in der Mitte durchkommen, ja, wo sollen sie denn dann anlegen? Hallihallo,
0: ja,
1: gehst du
0: ja
1: mit Hubschraubern von Bord oder wie? Das wäre noch was.
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0: Und das war die Bianca mit dem Lied Schule des Lebens. Ja, da sitzen wir noch alle drin in der Schule des Lebens.
1: Bleibt uns nichts anderes übrig, Dieter.
0: So sieht's aus.
1: Solange wir hier sind.
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0: Und das war die Schweizer Musikgruppe Calimeros mit dem Lied Ein Sonntag ist kein Sonntag.
1: Warum nicht? Ein Sonntag ist immer ein Sonntag.
0: Naja, wenn man nach denen ihrer
1: Auffassung, wie auch immer, nach dem Lied.
0: Okay. Man muss den richtigen Partner dazu haben. Schön
1: das
0: kuscheln.
1: Ist wohl wahr. Das ist wohl wahr. Es kann aber auch Mittwoch oder Donnerstag sein. Okay. Mecklenburg-Vorpommern. Seenplatte. Warum viele Sportstätten dringend Hilfe brauchen. Schimmel an den Wänden, verstopfte Toiletten, löchriges Dach und vergammelte Duschen. Der Sozialtrakt beim Fußballplatz in Woldeck ist eines der unrühmlichsten Beispiele für heruntergekommene Sportgebäude in der mecklenburgischen Seenplatte. Seit knapp 5 Jahren kämpfen Bürgermeister Toni Hühner, parteilos, und seine Mitstreiter um Fördermittel für einen Neubau. Das Gebäude ist aus den 50er Jahren und wurde damals schon schlecht gebaut. Ein Teilbereich wurde

0: Hoffnung liegt auf dem zweiten Abschnitt der sogenannten Sportmilliarde. Das Förderprogramm des Bundes zur Sanierung und Modernisierung kommunaler Sportinfrastruktur ist allerdings deutschlandweit heiß begehrt. Im ersten Abschnitt standen 333 Millionen Euro zur Verfügung. Eingereicht wurden aber Förderanträge mit einem Umfang von 7,5 Milliarden. Woldeck wurde dabei nicht berücksichtigt. 22 Millionen gingen nach Mecklenburg-Vorpommern an der Seenplatte, kam nur ein einziger positiver Bescheid an. In Demmin kann nun ein Sportplatz saniert werden. Aus dem alten Asphaltplatz soll ein moderner Multifunktionsplatz mit Kunststoffbelag, Spielfeldmarkierungen und einer Laufbahn werden. Der soll 440.000 Euro kosten, knapp 331 Euro nun vom Bund. Viele verschiedene Fördertöpfe, komplizierte Zuständigkeiten, strikte Antragsformalitäten, dazu lange Bearbeitungszeiten und auch sonst jede Menge Bürokratie. All das macht es für Vereine und Kommunen gleichermaßen schwierig, an die begrenzten Fördermittel zu kommen. Besonders Ehrenamtliche müssen viel Zeit und Nerven opfern, wenn sie vorankommen wollen. Der Bürgermeister von Blankensee bei Neustrelitz, Wolf Bettnorz von den Linken, kann ein Lied davon singen. Als ehrenamtlicher Bürgermeister schaffen sie das selber nicht. Sie brauchen unbedingt 2-3 versierte Leute um sich herum, die ihnen helfen können. Ich habe mal beim Amt in Neubrandenburg angefragt, ob sie mir eine Übersicht geben können, welche Fördermittel es für welche Maßnahme gibt. Dann wurde mir von den hauptamtlichen Mitarbeitern gesagt, dass sie das nicht können, weil sich ständig etwas ändert und sie selbst nicht auf dem Laufenden sind.
1: Ja, ich denke mal, das ist typisch.
0: Typisch, ne? Ja. Das sounds familiar, wie man in Englisch sagt.

So, und das war ein Lied von Silvio Samoni. Du bist immer noch da, hat er gesungen. Nun zum Veranstaltungskalender. Verein der Donauschwaben gibt bekannt, dass am Sonntag, den 16. August um 12 Uhr der Heimatnachmittag mit Gulaschessen beginnt. Ja. Und es spielt die Kapelle Capricorn Theresa Marschall den Buchungen entgegen unter der Telefonnummer 0419807197 oder bitte rufen Sie Renate Kraus an. Die Telefonnummer ist 0403 767 148. Und wir haben auch eine Mitteilung vom Deutschen Verein in Elisabeth. Dort gibt es ein Mittagessen am kommenden Sonntag, den 9. August. Und an diesem Nachmittag spielt auch die Kapelle Capricorn. Rufen Sie Mick an für Buchung. Die Telefonnummer ist 0427 857 982. Ich wiederhole, 0427 857 982. Und das war's vom Veranstaltungskalender. Weiter mit Musik hier an der Deutschen Stimme im Radio 5 EBI FM.

0: Simone Christ mit dem Lied Tausend kleine Feuer. Nun, das ist heiß genug.
1: Ja.
0: Nun, hier ist ein Bericht aus Hessen und der ist nicht gerade angenehm. Nach Schätzung des Robert-Koch-Instituts starben bis zum 19. Juli rund 1350 Menschen infolge der Hitze. Das wären jetzt schon mehr als im gesamten Rekordjahr 2018 mit rund 1070 Todesfällen. Das Robert-Koch-Institut wertet für ihre Schätzung unter anderem Sterbefallzahlen des Statistischen Bundesamtes und Wetterdaten des Deutschen Wetterdienstes aus. Nun, bundesweit sind überraschenderweise fast 10.000 Hitzetote. Damit entfallen im laufenden Jahr rechnerisch 21,5 hitzebedingte Todesfälle auf 100.000 Einwohner und Einwohnerinnen. Im vergangenen Jahr waren es 5,6. In den vergangenen 10 Jahren lag der Wert 2018 am höchsten. Damals waren es geschätzte 17,2 Fälle pro 100.000 Einwohner. Deutschlandweit schätzt das Robert-Koch-Institut die Zahl der hitzebedingten Todesfälle bis zum 19. Juli auf rund 9.800. Auch dieser Wert liegt bereits über dem jenes einzelnen Gesamtjahres seit 2016. Der bisherige Höchststand stammt aus dem Jahr 2018 mit rund 9.000 Todesfällen. Mehr als 5.000 der bundesweiten Hitzentote führte das Robert-Koch-Institut auf die Hitzewelle in der vergangenen Juli-Hälfte zurück. Damals stiegen die Temperaturen vielerorts in Deutschland bis auf zu 40 Grad.
1: Das ist heiß.
0: Für Deutschland wahnsinnig heiß. Genau. Für uns, nun ja, wir sind darauf vorbereitet. Aber wie wir schon sagten während des Liedes, in Deutschland ist man nicht so vorbereitet.
1: Da ist man nicht vorbereitet. Und an und für sich sollte man das langsam sein, denn die Sommer werden ja nun tatsächlich schon etwas heißer.
0: Ja.
1: Und ich weiß auch nicht, wer dann woran dann stirbt, denn ich meine, nur an der Hitze allein stirbt man ja eigentlich nicht, wenn man sich richtig verhält. Aber diese,
0: ich kann mir vorstellen, dass wir besonders ältere Menschen, die auch Krankheiten haben,
1: Krankheiten,
0: geschwächt sind, das nicht abkönnen.
1: Und das ist traurig genug, muss ich mal ganz ehrlich sagen. Also es wird Zeit, dass man Klimaanlagen einbaut in Deutschland, glaube ich.
0: Ich denke schon, es ist sehr wichtig.
1: Ja.

0: Roger Whittaker mit dem Lied Abschied ist ein scharfes Schwert. Und nun ein lustiges Lied. Du kennst die Matrosen in Lederhosen, ja?
1: Ja.
0: Und die haben ein Lied herausgebracht, das nennt sich Steuerprüfung.
1: Ach ja, die mögen wir alle sehr gerne. So. Wollen wir mal sehen, was sie uns darüber erzählen.
0: Genau, hör mal

0: 5,10 €.
1: Das geht ja noch so. Ich habe im Laufe meines Lebens und meiner Arbeitszeit in Deutschland etliche Steuerprüfungen mitgemacht, das kann ich dir sagen. Und obwohl man denkt, du hast das alles richtig gemacht, das Herz bupperte immer, wenn die Steuerprüfer kamen.
0: Ja, kann ich mir vorstellen. Es gibt ja so viele verschiedene Steuern, wie eben aufgezählt worden. Noch schlimmer ist es bei Schwarzarbeit. Dann wird es wirklich kritisch.
1: Da wird es kritisch.
0: Und das haben wir berichtet, aus Berlin.
1: Berlin, genau so, Schwarzarbeit.
0: Nee. Sie hören Deutschland aktuell. Wir gehen dem Ende des Programmes zu. Nur noch 10 Minuten, noch nicht mal 10 Minuten haben wir noch Zeit. Und dann geht es in das nächste Programm hinein. Und das ist das ukrainische Programm hier an EBI FM.

0: Und das war der Peter Alexander, ja, für alle Freunde von Peter Alexander mit dem Lied Hier ist ein Mensch und hier sind zwei Menschen, die Tschüss sagen müssen.
1: Die jetzt Tschüss sagen müssen und morgen, da möchte ich euch dran erinnern, ist unsere Monika dran mit dem Heute-Journal von 16 bis 17 Uhr. Am Donnerstag von 15 bis 16 Uhr Sabine mit dem Schlagerkarussell und ich habe das Vergnügen, am Sonntagmorgen um 10 Uhr hinter dem Mikrofon zu sitzen.
0: So sieht's aus. Vielen Dank an alle Zuhörer, die wir heute Nachmittag mit uns hatten. Und
1: wir sagen dann mal Tschüss.
0: Ne? Wir sagen Tschüss. Vielen Dank. Tschüss.

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